0: zu reden. Hab ich dir verboten,
1: so hast du Furcht vor ihm?
0: Wer sagt das,
1: Mutter?

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